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2: Am Mädchen nach Haut geht es ähnlich wie gestern. 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Die wird die nächste Tag geht es dann auch noch mehr warm. 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
0: Am Meteor mit kleinen Haut ähnlich wie der Konditionen wie gestern. 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
1: Und auch wieder Prävisionen, wir kriegen heute ähnliche Konditionen, wie schon ganz vor, es bleibt draußen bei einem sonnwolligen Mix an Temperaturen, der Morgen zwischen 5 und 8, an der Mitte 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
0: An um einen Nacht wieder Prävisionen. 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
4: Andermal da gucken wir dann auf Meteo. Ja, aktuell sind noch so richtig kahl bei 7 Grad im Moment hier im Kirchspiel. Heute auf Wetter ist dann aber größten Deals sonnigen Tag mit Maximaltemperaturen so um die 23 Grad. Und auch der Weekend, da bleibt es freundlich mit dem Thermometer. Die packt es nur um Samstag sogar bis auf 25 Grad.
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1: Ja, der Moment also noch richtig kalt draußen. 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
0: An dem Morgen, ja, da sind noch ein bisschen kalt, aber es wird dann aber heute einen relativ warmen und sonnigen Tag mit Maximaltemperaturen um 23 Grad. 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
1: Dummeren Accident op der A6er Richtung Arel kurz führen das hoch die Helfen. Zwei Autos sind hier am Kurs, stehen auf der Pannenspur. Ein Auto am Pannum auf der A1 in Richtung Gasbrücht, zwischen dem Cargo Center und dem Senninger Bierge auch hier als Pannenspur blockiert. Und noch ein Auto am Pannen auf der A6 auch Richtung Gasbrücht, zwischen Mama an dem Bridelloch, das steht auf der Pannenspur. 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
1: Heute haben wir den größten Teil sonnigen Tag bei Maximaltemperaturen um 23 Grad. Hier auch der Weekend bleibt da freundlich. Den Thermometer, die packt muss sogar bis auf 25 Grad. 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
3: An der Meldpolizei, dass sie Boden an der Straße aus zwischen dem Rond-Point Bierger Kreuz und dem Rond-Point Bridel also hier aufpassen. 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
3: Aktuell immer 15 Grad hier im Kirchspiech. Wir haben heute einen größtenteils sonnigen, freundlichen Tag bei Maximaltemperaturen im 23 Grad. Ja, der Weekend bleibt doch freundlich, sogar richtig sommerlich. 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
1: Einen freundlichen Tag haben wir heute das mit mit Sonne und Wolke. Die Sonne kann sich aber immer mehr durchsetzen. Die Maximaltemperatur liegt bei 23 Grad. Und auch der Weekend bleibt es freundlich, bald sommerlich, bei bis zu 26 Grad nur am Samstag. Und die nächste Woche, ja, da geht es sogar noch ein Krack mehr wärmen. 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
0: Fitches nach Meteomann, mit einer agreabler Sonnenwolkenmischung geht es heute Richtung Weekend. 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
0: Abgepasst auf den Accidenten immer auf der N7 am Rampoint zu Mänisch, wenn ich von Fischbüsch bei Kliev kenne, den Auto an den Bus sind, da an den Egerrand Engspur ist weiterhin blockiert. 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
0: An der Nummer 4 der Nacht, ziemlich schön geht es Richtung Feierabend der Weekend, doch für den Rest vom Mittel dominiert Sonne. 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
0: Nach Twitter um ein Matnavel agréablem Wetter geht es Richtung Weekend. Auch die nächsten Stunden lo dominiert im Himmel nach Sonne. Wir haben schon ein paar Wolken ganz an der Heistat bei 23 Grad maximal. Um Weekend behalten wir das Scheintwetter, just nach einem Krack mehr warm geht es. Um Samstag und um Sonntag wird man nämlich 25 Grad erreichen, weil nach mehr Sonne. Die neue Schaffwoche startet mit Temperaturen von bis zu 20 Grad. Und am Ende kann es dann aber auch ein bisschen Regen gehen, also mit Lux.
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0: Aufgepasst, wir können noch immer keine Entwarnung wegen dem Accident an der Litzbäuer Straße zu Esch-Ulzig. Mit zwei Autos, eine Spur ist blockiert. Das geht schlecht, da lerne ich das Stauto zu Esch an der Litzbäuer Straße. Wegen dem Accident mit zwei Autos, dann haben wir ein Auto in Pannen gemeldet, kriegt auf der A6 Richtung Gasbrüch, zwischen dem Zeisinger Kreuz und dem Gasbrücher Kreuz. Du hast Pannenspur blockiert. Dann auf ein gut gewähltes Auto mit Unhänger in Pannen, um Ende von der A7 Richtung Norden, den ist aber fort. Und dann haben wir ein neues Chantier zu Bonneweg. 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
10: 12 Minuten ob 6 mittlerweile ab Trenten vom Radio 9,7 am Metilux seht ihr, dass heute Abend bis zu 18 Grad könnte bleiben. Maximaltemperaturen am Morgen noch mittig, mal ein bisschen Sonne natürlich, das ganz verbunden. 25 Grad gegen Meldung los schon, und noch morgen Abend soll es noch relativ warm bleiben, bis zu 21 Grad.
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